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2: Die Glocke ist nun 8:10 Minuten.
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1: Die Glocke ist nun 9.
0: mit 45 Minuten.

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Juli, wie ist dort ganz bewölkt in große und hohe Chance für Regen. In dort ist ein bester Keller, 19 am Lechsen, 30 am Hessen. In der 11. Juli, wie ist dort kleine Prozent Regen, ganz bewölkt, war ein bester Warmer von 20 Lechsen, 31 am Hessen. 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Juli, wie ist dort war ein Natur von Meier, Chance für Regen, 80% Chance für Regen. 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

Unsere Kinder, sorge für ihr wahres Heil. Sind sie gleich vor dir nur Sünder, haben sie an dir doch teil. Denn durch deines Sohnes Blut sind sie dein erworbenes Gut. Darum leite deine Gnade sie auf ihrem Lebenspfade, der du sie bisher erhalten, bei so manchen Unglücksfall, weil es über sie nun walten, immer da und überall. Brich Gefahr für sie herein, wollst du ihr Beschützer sein. Wenn in Not sie zu dir flehen, lass sie deine Hilfe sehen. Dringt auf sie von allen Seiten, ihr Verführerschar heran. Lass doch ihren Fuß nicht leiten, halte sie auf rechter Bahn. Richt in ihrer eigenen Brust sich mit Macht die Beise los. Gib dann, dass sie mutig kämpfen und den Reiz der Sünde dämpfen. Herr, erhalte deinem Reiche unsere Kinder stets getreu, auch dass keines von dir weiche und der eins verloren sei. Immer ja ihr frommer Sinn und ihr Streben darauf hin, wirst du ganz sich zu ergeben und zur Ehre dir zu leben. Gerne mir die Himmelsfreude, dass ich eins am jüngsten Tag nach so manchen Kampf und Leide mit Frohlocken sprechen mag. Liebster Vater, siehe hier, meine Kinder all mit mir. Ihre Kenntnis ist verloren, alle sind aus dir geboren.

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0: 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Das ist ein Studium von J. Vernon McGee und das übersetzt von Englisch no Portage von Prediger Elmer Rema. Das Programm kommt über der Laufwahl 5. der Werk von Montag der Freitag und nimmt uns durch die ganze Bibel über eine Zeit von 5 Jahren. Dort fängt an mit 1. Mose im Alten Testament und geht ganz durch Offenbarung im Neuen Testament. Ich lade euch an, die Bibel zu nehmen und anzuschalten, um Gottes Wort zu studieren. Die Bibel wisst uns, wo wir können mit Gott versöhnt werden und dann mit ihm in Gemeinschaft leben. Der von der Tag ist 1. Mose Kapitel 25. So was Gott Abraham versprochen hat, dass durch ihn wird die ganze Welt gesehen werden und dass er wird eine sehr große Nachkommenschaft haben. So wollen wir sehen, dass Gott dort wieder verfallen hat, indem dass er nur Isaac noch mehr Kinder hat und dass er sich stark anfängt zu vermehren in seine Nachkommenschaft. Ich habe eine Frage an alle von dir. Habt ihr als Eltern mal Trouble gehabt, dass die ein Kind in der Familie mehr achten als der andere? Weil wir mal sehen, was passiert und Jakob und Rebecca erleben, wenn es das passieren wird, dass sie bei einem von ihren Jungs mehr achten werden als den anderen. Wir wollen sehen, das Resultat davon. Ich vertraue, dass die jüngere Bibeln erreicht haben und dass die Wahrheit mitfallen in die jüngere Bibel, um wieder zu sein, wo Gott seine Versprechung und Erfahrung konnte, dass Staub für Staub. Vor dem Himmel, ich danke dir, Vater, für dein Wort. Ich bete, dass du dein Wort machst erricklich sein an jeder Torhörcher. Das bete ich in deinem Namen. Amen. Hier ist Prediger Elmer Reimer mit dem Programm Durch die Bibel.
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3: Die Glock ist nun 9:47.
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3: 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This is session number 8. This is a summary of everything that we've talked about over the past 7 weeks, and I think you'll find this overview very, very helpful. The first thing we got to remember is that we're a steward of what God's entrusted to us. God is the owner. If you forget everything else that you've heard in this workshop, if you just remember that, that applies to how you manage your money monthly. It applies to when you go to do your estate plan. It applies to everything. We're not the owner. God is. Haggai 2:8 says, "The silver is mine, and the gold is mine," declares the Lord Almighty. Back at that time, silver and gold were used as money, so God's saying the money is His. It's all His. We're just managing it for the short period of time we're here on earth. If you remember what Paul said in 1 Timothy 6, we brought nothing into this world and we shall take nothing out of it. But if we have food and clothing, we will be content with that. A split second after we die, we'll realize that we were just a steward, a manager of what God had entrusted to us while we were here on earth. And suddenly it's gone. Some estate planning principles. Your assets belong to God. And you are a steward of them. As stewards, we must consult the Lord for His wisdom and His specific direction. I love James 1:5. I quote it often and I pray it often. If any of us lack wisdom, and we all lack wisdom, we don't know the future. When you do your estate plan, you don't know what's going to happen after you die. You don't know what the reaction is going to be amongst your kids and your heirs, whether there's going to be any tension or stress or arguments, which are so common. But you know God does, and God knows where the sensitive areas are. And if we pray and ask Him for wisdom and direction, He'll give it to us. And that applies to all areas of finances. Psalms 25:12 is clear. Who then is the man who fears the Lord? God will instruct him in the way chosen for him. Some estate planning principles. God wants us to leave an inheritance. That's assets, not debts. Proverbs 13:22 says a good person leaves an inheritance for their children, and the implication here for their children's children, that they leave it for their kids and even their grandkids as well. I want to talk about this for a minute. In our day and age here, especially today in this country and many countries around the world, easy credit cards, personal lines of credit, 0% financing on cars, you know, the retailer incentives, don't pay a cent for 2 years. They all entice us to borrow and get into debt. They all entice us to borrow and get into debt. The other biblical principle I want to say is often parents believe that after they both died, they must allocate, see the focus on that? Their assets equally amongst their kids, regardless of how they manage money. That there's a feeling is, we got 3 kids, we must, and 2 manage money well, 1 squanders money, but in order to be fair, to be fair, we have to give the one that squanders money their one-third share, and if they squander it after we die, so be it. They squander it after we die. That's not good stewardship, and that's not consistent with Scripture. I'm just trying to break that psychology. For many families, you'll end up allocating a third to each child, and maybe use a trust or annuity so they can't squander it. Or it's actually biblical to consider actually giving them less. If you look at the parable of the talents, the master who was God, and who knows more and who's more wiser than God, he entrusted more to those servants who were faithful in managing money. Well, the servant who was unfaithful, the master took what he had away. And if you remember, that was the one where the master left. He gave 5 talents to one servant, 2 to another, 1 talent to a third. After a long time, the scripture says, perhaps a lifetime, the master returned and he made the servants accountable. By the way, accountable for everything that they had, not just 10%. We will stand before the Lord as Christians even and be accountable. I think of Romans 14:12, so then each of us will give account of ourselves to God. And the question is this: what did you do with what God entrusted to you? 1 Corinthians 4:2 says, now it is required that those who have been given a trust must prove faithful. Faithfulness to God is the key. And as parents, you got to look at the assets God's given you as you plan your estate. You love your kids. You can, I like what Ron Blue says, you love them equally, but you treat them uniquely. And if one child squanders money, for sure you want to use a trust or annuity to protect them from their own bad decisions. You probably even want to warn them beforehand, hey, we might even give you less because you're a bad money manager. That might get enough of their interest to make some changes. We'll talk about more later, but certainly if you have a child, you got 3 kids and one's disabled and unable to work, I think it's clear, 1 Timothy 5:8, if one does not provide for the needs of their own family, they're worse than an unbeliever. You need to consider allocating more to that one who is disabled and unable to work. So carrying on here, we've talked about these. So you have to consider the money management of your kids. Whoever can be trusted with very little can also be trusted with much, Jesus said. So often I sit down with parents and I say, the way your kids are managing their money today is the way they're going to manage your money, the money that you give to them after you die. And so often they'll think, oh, no, we've worked really hard. They know how hard we work for this, and they know that this is a gift from mom and dad. They're going to manage it better. No, they're not. Because they're going to take the same thinking, the same mindset, and apply it to a big chunk of money, an inheritance that they get. And I've seen so many inheritances in the last 40 years squandered within 3 to 5 years. It takes mom and dad 50, 60 years to accumulate stuff. The kids, the adult kids squander it if they're bad money managers. And they actually end up in worse trouble because they raise their lifestyle while they have the income, and then boom, they're in trouble. So in prayer, seek... So here's some initial steps. In prayer, seek God's wisdom and counsel and get His direction. First, seek the counsel of the Lord. Always go to God and pray as you're planning your estate. Study what God's Word says on estate planning. Your Word is a lamp to my feet and a light for my path. You can read, maybe 10, 20 scriptures on estate planning. If you're not sure what they are, go back through this series. And God can speak to you through His Word. He can highlight one or two scriptures, and that can be the Lord through His Spirit speaking to you and directing you, hey, this is the direction you should go. Seek godly counsel, particularly with respect to the allocation of your assets. You're not going to get biblically based financial advice from a non-believer, and sometimes you won't even get it from a believer unless they understand God's Word on finances. And a non-believer is not going to understand your desire to give to God's work while you're living and give to God's work pursuant to your will. The man without the Spirit does not accept the things that come from the Spirit of God, for they are foolishness to him. They're not going to get that. They don't have an eternal perspective. Develop a close relationship with the Lord so you can recognize God's voice. Remember 1 Kings 19, God will often speak to us by way of a gentle whisper. And be able to discern what God wants you to do. And be sure to obtain God's peace before you make any major decision. Jesus said, peace I leave with you, my peace I give you. As you pray and as you seek God's direction with respect to estate planning or even any financial plan that you're doing, wait until you get God's peace. But don't procrastinate. Don't also try to, as I mentioned before, have the perfect estate plan and the perfect will to try to account for everything. Consider the use of trust and annuities. They can be effectively utilized in developing a biblically based estate plan, especially where one of your beneficiaries mismanages money. We talked about, or if they're incapable, if they're disabled, that's another way to do it. It can be set up pursuant to your will. It's not hard to set up a trust pursuant to your will. Guardians, I don't know how many young people I've spoke to have kids under 18 years of age and they haven't done a will. That is so dangerous. That's actually bad stewardship of your kids. I don't mean to be mean, but that's bad stewardship. If you die and your kids are under 18, the government will decide who's going to raise those kids. So you need to have a will to at least to cover that off, as well as some of these other things we're talking about. When someone dies, a testamentary trust is automatically created. Inter vivos trust. The word inter vivos means while living. And that can be used, including an alter ego trust. We talked about that a little while before. An alter ego can only be used by someone 65 up. These trusts can be used very effectively. If someone is deteriorating, if you have a parent, or if yourself, or you have a parent that's deteriorating, they got dementia, and then maybe they got first forms of Alzheimer's. A trust can be used very effectively to protect those assets, to ensure that the person with dementia doesn't squander them, because they can make a lot of bad mistakes, or to make sure that that a gold digger, that somebody doesn't come along and try to get their money. I got a call from an accountant just last week, and he's got a client where the husband died. The wife's, 75, and it's working the other way now. It's usually a younger woman going after an older man. In this case, it's a younger man going after an older woman. And he's already borrowed money from her twice. Of course, people come and they ask, make it a loan to make it sound good. He's borrowed money from her twice. She hasn't paid it back. And he's now asking for more money. Clearly, this guy is very likely a gold digger and looking after money. So it's and the mother's starting to get dementia. And often people, as they get older, they don't think clearly. And that's where, unfortunately, the adult kids do need to step in and help out. Not for your selfish reasons, but for protection of your parents and protection of the assets that they've built up over the years. So the love of money is a root of all kinds of evil. Some people eager for money have wandered from the faith and pierced themselves with many griefs. If you look at that scripture, sometimes these people are even Christians, unfortunately. So just watch for that. 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Always seek God's wisdom and specific direction. Consider using a trust or annuity for minor beneficiaries of those who mismanage money. So do whatever you can. This is another one. As you plan your estate, do whatever you can to minimize disputes. I think of a case a few years ago where dad had loaned some money. 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
1: Die Glocke ist nicht reu, mit 41 Minuten.

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